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1: Das ist eine Wauer. An 2 Minuten.
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1: Das 2 Uhr.
2: Radioaktiv Meteo. Wie ist es wieder bei uns am Sendegebiet?
3: Es geht warm, der Weekend zu warm, und das Ganze mit Temperaturen bis 34 Grad oder eventuell sogar der Platz bei uns nach Mai. Das weitere viel zu viel Dröschen, Brüschbrandgefahr, als auch ungesund und zudem Alert Orange.
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4: Es endet mit einem 16-Hour und dann sind es noch mit einem 19-Hour.
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0: Et das 3 Hour. Am 1 Minute.
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1: Das Feier Hour. Am 1 Minute.
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4: Et gëtt wärm de Weekend ze wärm, an dat ganz mat Temperature bis 34 Grad oder eventuell so gëtt Platz beis nach Mei. 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
1: Das von der Wauer. An 2 Minuten.
2: 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Wei erst wieder bei Eis am Sendegebiet?
3: Et gött warm de Weekend, zu warm, an dat ganzen mal Temperaturen bis 34 Grad oder eventuell sogar de Platz weiss nach Mai. Das weitere viel zu viel Dröschen, Brüschbrandgefuhr, as auch ugesot an zudem Alert Orange.
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1: Das ist 6 Uhr. An 3 Minuten.
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3: Es geht warm, der Weekend zu warm und das Ganze mit Temperaturen bis 34 Grad oder eventuell sogar der Platz bei uns nach Mai. Das weitere viel zu viel Dröschen, Brüschbrandgefahr, als auch ungesund und zudem Alert Orange.
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1: Et ass 9 Auer. An 3 Minuten.
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1: Das ist 10 Uhr. An 2 Minuten.
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1: Das Elevauer. An 3 Minuten.
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